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0: Wir starten in die erste Stunde Easy Riser an diesem Mittwoch, 19. August. Schön, seid ihr mit dabei. Und da geht's jetzt gleich sportlich her und zu. Die Handballsaison steht vor der Tür. Gleich dazu mehr im Sportflash. Es ist Punkt 6 am Mikro, Patricia. 1, 2, 3, 4!
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1: Ihr hört Radio Rasa an diesem Mittwochmorgen. Es ist gleich 17:45. Jetzt wird's sportlich. Wenn der Falkencup ansteht in Schaffhausen, bedeutet das, die Handballsaison für die Kadetten steht vor der Tür. Gestern war es soweit. Vor dem letzten offiziellen Testspiel gegen den deutschen Bundesliga-Aufsteiger HBW Baling-Weilstätten hat sich Thomas auch mit dem Kadettenpräsidenten Giorgio Bär getroffen. Die Infos dazu hört ihr jetzt.
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3: Bevor die Kadetten spielen, sich die letzte Vorbereitung auf den Test gegen den Bundesliga-Aufsteiger HBW Balingen-Weilstätten können widmen, sie sind auch noch an der vorherigen Medienkonferenz geschlossen mit dabei gewesen. Ein Bild, das auch den Zusammenhalt demonstriert hat, wo die Kadetten in dieser Saison auszeichnen soll. Drei Testspiele hat es vor dem Match am Dienstag gegeben und daraus drei Siege. Grund genug für den Präsident Giorgio Bär auf die Frage, wie er zufrieden sei, so zu antworten.
4: Ich bin zufrieden, weil das, was wir anstreben, dynamischeres, modernes, skandinavisch geprägtes Angriffsspiel, das hat man jetzt eindeutig dreimal gesehen. Was natürlich wieder muss kommen, aber wir wissen, dass man das könnte. Das ist die Arbeit in der Abwehr. Ich finde es richtig, dass der Jonas Wille jetzt zuerst den Fokus auf wenige, aber dafür klar definierte Elemente gelegt hat. Es ist offensichtlich, dass jeder weiss, was gerade angesagt ist und nicht die Leute noch mal schauen, was haben sie jetzt wieder gemeint. Und von dem her muss ich sagen, ja, ich bin zufrieden.
5: Der hat es angesprochen. Es gibt ein ganz anderes Spiel, nämlich ein skandinavisch statt der Balkan, wo wir vorher hatten. Wie haben sich da die restlichen Spieler, wo so viele Skandinavier aus dem Trainer gespannt sind, jetzt auch nicht dazugekommen? Wie haben sich da die anderen Spieler eingelebt damit?
4: Ich denke, die allermeisten Spieler, vor allem auch die Schweizer Spieler, sind eher ausgerichtet schon auf das Spiel. Also ich nehme jetzt ein Beispiel, unser Captain, der Luca Maros, der blüht noch mehr auf. Der passt jetzt herrlich in das Spiel hinein. Die Flügelspieler profitieren so oder so von dem Spiel, wo man je breiter geht, mehr Dynamik, wo halt auch ein Konzentrieren auf die Rückraumspieler in der Abwehr schwieriger wird. Was halt hilft, ist, dass man, was früher noch fast einer der Fall war, wirklich jedes Element klar benennt und jeder weiss, was da ist. Und mit der Zeit werden die Leute dann auch merken, dass jedes Element eine Vielzahl von Abschlussmöglichkeiten gibt. Aber wichtig ist, dass einfach die ersten zwei, drei Pässe stimmen.
3: Das Abwehrverhalten war beim Kadettenpräsident Giorgio Bär noch so eine offene Baustelle. Gegen Balingen-Weilstätten haben die beiden Goalie Leon Bergmann und der Neuzugang vom BSV Bern Mathieu Seravalli 32 Mal den Ball aus dem Goal müssen fischen. Nicht so schlimm, wo am Schluss ist auf der Anzeigetafel ein 32-32 gestanden. Darum sagt auch der Neuzugang auf dem linken Flügel, Nico Salos, Folgendes nach dem letzten Testspiel.
6: Da hinten ist es jetzt viel besser gewesen. Wir haben so viel besser den Goalie können helfen. Das war das Ziel gewesen. Das haben wir im letzten Match ein bisschen weniger gut gemacht. Und darum sind wir happy.
3: Der Captain Luca Maros war zwar auch happy gewesen. Aber er hat auch gefunden, ja, der Match hätte man schon gewinnen. Positiv sieht er, dass Kadetten sich immer wieder aus misslichen Lagen befreien. Aber ganz grundsätzlich, was hat sich für das Team unter dem Neutrainer Jonas Wille geändert? Der Norweger hat bei der Vorstellung gesagt, er freue sich, dass er bei den Kadetten wie in einer Familie aufgenommen worden sei. Wie das in der ersten Mannschaft jetzt aussieht und was sich geändert hat, verratet uns der Luca Maros.
7: Was sich geändert hat, sicherlich die Sprache. Wir sind mehr auf Englisch unterwegs. Aber was das Handballer schon angeht, versucht er halt eben das Tempo zu geben, dass man halt in jeder Situation gegen Führer rennt. Dort versuchen, das als Maximum zu gehen. Und ja, dass jeder seine Rolle hat in der Mannschaft, dass jeder versucht, alle mitzuziehen, dass wir eben wie eine Familie sind, muss nicht mit jedem jeden Tag gut haben. Man kann sich auch mal in die Haare bekommen, aber dass man dann am nächsten Tag oder ein paar Stunden später wieder hinsitzen und sich in die Augen schauen und kritikfähig sein. Also nach dem Spiel heute kann auch jeder zu mir kommen und sagen, du hast ein paar unnötige Würfe genommen, das stimmt auch und akzeptiere ich. Von dem her wird das müssen eine Stärke sein von uns, dass wir familiär auftreten, dass wir füreinander gehen und dass wir das Tempo können heben können.
3: Man hat die ganze Zeit gespürt. Da ist eine richtige Freude auf die neue Saison bei den Kadetten da. In der Nationalliga geht es heute in einer Woche um die ersten Punkte. Der Gegner auswärts am kommenden Mittwoch ist der HSC Sur Aarau.
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1: Ja, und neu gibt's im Handball bei den Kadetten auch ein Damenteam. Das ist abenteuerlich zusammengestellt worden, soll aber mehr als nur ein Experiment sein. Mehr dazu hört ihr dann im Sportflash vom Freitag.

0: Ihr hört Radio Rasa an diesem Mittwochmorgen. Es ist 6:30. Und am vergangenen Freitag, da hat der Verein Webikus zur Vernissage in die Kammgarn eingeladen. Frau Frauenfelder, Kunsthistorikerin, hat den Besucherinnen und Besuchern die drei Künstler, einen Mann und zwei Frauen, vorgestellt. Anschließend hat Rasa-Redakteur Mike zwei der drei Kunstschaffenden befragt.
1: Gemeinsam zeigen diese drei Kunstschaffenden, wie Beharrlichkeit, genaues Beobachten und die Treue zur eigenen Arbeit zu überraschenden und tiefgründigen Ergebnissen führen. Für Roland Hotz, so sagt er, sind Steine die Knochen unseres Universums. Für ihn sind Steine verfestigte Energie mit einer eigenen Geschichte. Er beschäftigt sich mit dem Unsichtbaren und indem er diesem eine Form gibt, macht er es sichtbar und spürbar. Mirja Busch, die Wahlberlinerin, beschäftigt sich mit Pfützen oder wie wir in der Schweiz sagen, mit der Glunke. Im Zentrum der Performance und Fotokünstlerin Eliane Ruttishauser steht die Frage, wie sich der menschliche Körper heute darstellen lässt und welche Möglichkeiten bestehen, tradierte Bildkonventionen weiterzuentwickeln und neu zu denken.
2: Mirja Busch, wie bist du zu der Pfütze gekommen?
3: Oh, die Pfütze. Ich bin vor vielen Jahren, also 2010 war das inzwischen, war ich mal in London, habe da für längere Zeit gelebt und bin so richtig über eine Pfütze gestolpert, die direkt vor der Haustür war. Die war tatsächlich fast jeden Tag dort zu finden und dann habe ich angefangen, mich dort mit zu beschäftigen und die zu dokumentieren und da ist jetzt seit 16 Jahren inzwischen arbeite ich an der Dokumentation von Pfützen.
2: Du hast beobachtet, dass Pfütze zum Mensch gehört.
3: Ich würde halt behaupten, dass sie immer so eine Begleiterin von dem Menschen zu sein scheint. Einfach dadurch, dass sie auf dem Boden entsteht, der umgearbeitet ist vom Menschen. Das heißt, sie kann eben auf diesen umgearbeiteten Böden nicht verschwinden. Deswegen bleibt sie 3 Tage, 4 Tage, 5 höchstens. Alles, was da drüber ist, würde ich dann auch nicht mehr als Pfütze bezeichnen. Das sind dann vielleicht Tümpel, ne, weil da passieren dann auch andere Prozesse drin. Da gibt es dann Tiere, Insekten, Algen, die sich anlagern und ansiedeln. Und eine Pfütze ist eigentlich etwas, was flüchtig sein sollte.
2: Hast du gewusst, dass im Schweizerdeutschen Pfütze auch ein warmes Bier bedeuten kann?
3: Nee, aber ich kann es mir vorstellen, dass es eben auch mit so einer Beiläufigkeit oder etwas, was eben auch nicht so einen Wert zugeschrieben wird, dann betrachtet wird. Ne? Also das warme Bier, das hat man jetzt auch nicht so gerne. So eine Pfütze möchte man eigentlich auch nicht. Ne? Die Stadt ist ja so geplant, dass sie trocken, die soll, ne, trockenen Fußes sollen wir dort durchkommen. Die Fahrbahnsicherheit soll gegeben sein und ganz wichtig, Konstruktionsschutz, der Gebäudeschutz. Ne? Das heißt, Stadt ist eigentlich immer als so etwas Trockenes gedacht und deswegen möchten wir eigentlich keine Pfützen.
2: Du hast Bild mal ein Interview gegeben. Im Ernst?
3: Ich würde es nicht nochmal machen, weil ich einfach danach einen riesen Shitstorm gekriegt habe von Leuten, die sich über das Thema aufgeregt haben, Leute, die gesagt haben, Frauen und Wissenschaft, das geht nicht, die nicht verstanden haben, dass es ein Kunstprojekt ist, die das halt wirklich als etwas Gefördertes vom Staat behauptet haben. Also da sind ja wirklich Artikel und Podcasts raus entstanden aus diesem Artikel, wo ich dachte, meine Güte, also die Pfütze, die darf das nicht und was macht die denn da eigentlich? Und also ich habe böse Kommentare, böse E-Mails dafür bekommen.
2: Pfütze scheinen zu provozieren. Ergo sind sie, nach einer gängigen Definition, Kunst. Eliane Ruttishauser stellt mit ihrem Fotogramm berühmte Bilder und Skulpturen aus der Kunstgeschichte nach. Was motiviert dich?
4: Für mich ist das Nachstellen ist einfach ein bisschen reinschlüpfen in die andere Person. Mein Interesse ist eigentlich in beiden. Also ich kann ein Bild machen und ich bin aber gleichzeitig das Modell. Also das sind ausschließlich männliche Künstler, die ganz schöne Bilder und Skulpturen gemacht haben von ganz schönen Frauen. Und ich bin eigentlich überzeugt, dass also es ist eben auch eine Zusammenarbeit und das wird wenig gewürdigt. Deshalb finde ich, ich möchte dem einen anderen Stellenwert geben.
2: Neben diesen schwarz-weiß Fotogramm sind grossformatige, farbige Fotografien von der Eliane Ruttishauser zu sehen. wieder von ihr selber, doch die meisten abgeschnitten, ohne Kopf und Füße, nur Kleider. Sie sind im Pop-Art-Stil von den 60er, 70er abgedruckt. Das
4: ist so eine Reminiszenz an ein bürgerliches Umfeld, kann man sagen. In einer gewissen Zeit, die auch gewisse Gefühle auslöst. Andererseits ist es sehr günstig, weil das sind in der Regel grosse Formen, wo, wenn man die verzieht, kriegen die wie andere Art von Körper. Man kriegt wie einen anderen Shape durch das, dass sich die Formen so verziehen. Und das finde ich interessant. Am Schluss sieht der Körper, der im Kleidungsstück steht, ganz anders aus. Deswegen.
2: Eliane Ruttishauser hat mit Barbara Nägelin dann noch eine Performance aufgeführt. Der Körper im Nebel. Dabei haben sie die Schatten für ihren Körper in wechselnden Positionen mit fragmentiertem Licht auf eine Folie projiziert.
0: Tja, die Ausstellung im Webikus, respektive in der Kammgarn, läuft noch bis zum 10. Oktober. Spezielle Momente mit speziellem Programm werden die Museumsnacht am 19. September und die Finissage am 4. Oktober sein. Informiert euch doch gerne auch auf der Webseite vom Webikus, die heißt webikus.ch.

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4: Tja, gestern war ja tatsächlich ein relativ angenehmer Sommertag. Etwas windig, wolkig, nicht so heiß. Heute dagegen wird's das wieder. Ziemlich heiß, knapp 30 Grad bekommen wir im Raserland. Die Schleierwolken, die jetzt noch am Himmel hängen, verziehen sich. Strahlend blauer Himmel ist angesagt. Jetzt also noch die Gelegenheit beim Schopf packen und alle Fenster aufreißen. Im Moment ist es noch relativ angenehm. Bei um die 18 Grad. Ja, und in den kommenden Tagen, da darf man sich dann auch wieder auf etwas niedrigere Temperaturen freuen. Morgen, übermorgen und am Samstag um die 18 bis 23 Grad. Hier und da leichter Regen angesagt, auch mal ein kleines Gewitterchen. Aber ansonsten können wir uns trotzdem auf schönes Wetter freuen mit nicht ganz so heißen Temperaturen.

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3: Ja, die zweite Stunde Easy Riser bricht an diesem Mittwochmorgen. Schön, seid ihr mit dabei. Ja. Wir schauen oder hören gleich in die aktuelle Ausgabe der AZ. Da findet ihr nämlich einen Text über den Eschheimer Weiher und ich habe darüber mit Antrina gesprochen. Dazu also wie gesagt gleich mehr. Es ist gerade 7 gewesen, am Mikro ist Patricia.
4: 1, 2, 3, 4!
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0: Ihr seid mittendrin im Easy Riser an diesem Mittwochmorgen. Es ist gleich 7:15 und wir schauen oder hören, besser gesagt, in die aktuelle Ausgabe der AZ. Redaktorin Andrina erzählt von einem ihrer Texte.
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0: Ja, der Eschheimer Weiher ist jetzt gerade wahrscheinlich wieder von vielen Familien aufgesucht worden. In den Sommerferien ist ja beliebtes Ausflugsziel, aber im Eschheimer Weiher geht's momentan gar nicht so gut. Was ist da los?
4: Genau, und zwar geht es ihm eigentlich schon länger nicht mehr gut, muss man festhalten. Viele wissen das aber gar nicht. Und zwar hat das interkantonale Labor im aktuellen Jahresbericht ist einmal Weiher ein bisschen in den Fokus genommen und hat erzählt, wie es um die Wasserqualität von dem kleinen Weiher steht. Und die ist eben ziemlich schlecht. Es hat, wie viele so Kleinseen im Kanton Schaffhausen, sehr hohe Nährstoffgehalt drin. Beim Eschheimer Weiher ist Phosphor, der drin ist. Und der Phosphorgehalt führt dazu, dass die Sauerstoffsättigung eigentlich vom Wasser zurückgeht, weil das so eine Wechselwirkung hat. Und genau, darum ist eigentlich das Wasser selber eine recht lebensfindliche Umgebung geworden.
0: Und jetzt kommt eben Naturschützer Karl Stemmler ins Spiel. Die entscheidende Spur führt ja zu den Karpfen, die er anno dazu mal eingesetzt und gefüttert hat. Wie kommt man jetzt von einer Fütterung von 100 Jahren, von vor 100 Jahren, zu den Problemen, die der Weiher heute hat?
4: Genau, da muss man natürlich ein bisschen ausholen, wenn man schon gehört über den Zeithorizont von 100 Jahren. Der Weiher ist eigentlich ein künstlicher Weiher. Der ist ursprünglich entstanden, weil man für den engen Weiher, der gerade nebenan ist, Lehm gebraucht hat, um ihn abdichten, weil das ist ja das Rückhaltebecken vom Kraftwerk. Und darum hat man dort im Eschheimer Tal, in dem ursprünglichen Hochmoor, Lehm abgraben und hat genau den Bucht für den engen Weiher. Und die Mulde, die entstanden ist, hat sich dann sehr schnell mit Grundwasser gefüllt, weil es eben ein mooriges Gebiet ist. Jetzt ist das Wasser relativ viel vorhanden. Und ziemlich schnell hat die Tier- und Pflanzenwelt entdeckt. Und eben auch der Karl Stemmler, der ja ein bekannter Umweltpionier ist aus Schaffhausen. Und dort dann dafür gesorgt hat, dass er den Weiher pachten konnte. Und er hat es dann zu einem richtig idyllischen Naturreservat ausgebaut, hat einheimische Pflanzen angesetzt und Tiere angesiedelt und Frösche und also Sachen, Amphibien. Und hat dann eben auch Karpfen eingesetzt. Und das ist im Weiher jetzt tatsächlich
0: zum Verhängnis
4: geworden, richtig. Genau. Und zwar sind die Karpfen halt fast zusammen gewesen. Die sind eigentlich gar nicht natürlich. Ich habe recht lange recherchiert und probiert herauszufinden, warum er den Karpfen eingesetzt hat. Ich habe mit seinem Enkel telefoniert, was ich als kleiner Bub noch gut an die Karpfen erinnern kann, aber halt auch nicht gewusst, für was die dort drin sind, weil der Karl Stemmler selber ist dezidiert Vegetarier gewesen. Der ist sicher nicht zum Essen dort rein oder zum Züchten schon gar nicht. Da ist ihm alles sehr zuwider gewesen. Und darum, irgendwie meine Vermutung ist jetzt doch gleich zum Schluss, dass es einfach seine Haustiere waren, die er noch in diesem See hatte. Es war natürlich eine gute Umgebung für die Karpfen. Die konnten im Schlamm herumgraben und sich Nahrung finden, sind aber eben zusätzlich gefuttert worden, weil sie sonst nicht überlebt hätten. Und als dann 1970 das Reservat unter Naturschutz gestellt wurde, offiziell, und der Karl Stemmler dann auch gestorben ist, hat man die Fische rausgenommen oder sind dann sehr schnell verschwunden, weil man sie nicht mehr gefuttert hat. Aber Nährstoffe sind halt geblieben. Und dem ist jetzt interkantonale Labor eigentlich so auf die Spur kommen, weil das könnte eine mögliche Ursache sein oder eine von mehreren. Eben Landwirtschaft sind immer so die typischen verdächtigen Dünger aus den umliegenden Feldern. Aber eben auch die Fütterung von diesen Karpfen könnte wirklich jetzt dazu beitragen haben, dass jetzt, 100 Jahre später oder beziehungsweise 50 Jahre nachdem die Fische nicht mehr drin sind, der See gekippt ist. Und zwar nicht erst gestern, sondern tatsächlich schon vor 20 Jahren ungefähr oder noch früher, weil der Tiefsauerstoffgehalt ist schon sehr lange nachweisbar.
0: Ja, und du schreibst jetzt ziemlich zugespitzt von einem unabsichtlichen Skandal. Ist Karl Stemmler damit plötzlich vom Naturschutzpionier zum Umweltsünder geworden?
4: Gut, das wäre wohl unbeabsichtigt. Aber es ist ein bisschen, an der ganzen Geschichte ist da ja ein bisschen die Ironie. Erstens ist die Geschichte vom See, von dem Weiher sehr spannend, von dem Stemmler sowieso. Der ist ja statt bekannt gewesen mit seinem feurroten Schnauz, der da gewettert hat gegen alle Umweltsünder und sich da sehr früh für etwas eingesetzt hat, was damals überhaupt noch nicht da war oder überhaupt noch nicht so im Umlauf war bei den Leuten oder im Kopf. Und ja, es ist wirklich fies eigentlich, dass dass seine Liebe zu diesen Tieren wahrscheinlich dafür gesorgt hat, dass sein Weiher jetzt wahrscheinlich saniert werden muss, oder?
0: Ja, was er dazu jetzt wohl sagen würde, ob er sich im Grab einmal umdrehen würde. Du hast es gerade angesprochen, oder? Jetzt steht sogar eine Ausbaggerung des Weihers im Raum. Was würde man damit gewinnen und was würde man dabei möglicherweise auch kaputt machen?
4: Da ist jetzt noch eine Frage. Ein interkantonales Labor, wo ja aus Gewässersicht, also aus Wasser Sicht da beurteilt, sagt, man könnte die Nährstoffe halt nur rausbringen, wenn man Sediment rauspackt, weil die sind vor allem, der Phosphor ist in dem Sediment gebunden. Und sonst würde halt der Zustand vom Weiher so bleiben. Es hätte drin auch, also fast kein Leben, es hat nur noch so ganz kleinste Lebewesen. Es ist ja auch ein Amphibienlaichgebiet von nationaler Bedeutung, der ganze Eschheimer Weiher, das ganze Eschheimer Tal. Es gibt Froststümpel rundherum, wo sie schon noch leichen. Aber im Weiher selber hat es eigentlich nichts mehr drin, außer die Wasserpflanzen und ein paar Planktonarten. Ist einfach tot. Das ist wirklich krass, weil da weiss man, glaube ich, einfach nicht, wenn man so den friedlichen, stillen Weiher vor sich hat. Und wenn man jetzt den ursprünglichen Zustand herstellen oder halt die Wasserchemie wieder retten oder das Gleichgewicht wieder herstellen, käme, glaube ich, um eine Ausbarung nicht herum. Das wäre aber wirklich so die Ultima Ratio, die man machen könnte, weil das macht man wirklich nur, wenn es nicht anders geht. Weil eben, es hat einen krassen Eingriff aufs Ökosystem. Und das Naturschutzamt hat mir jetzt auch gesagt, dass man das genau prüfen muss. Man könnte jetzt noch nicht sagen, ob man es macht. Es braucht da, glaube ich, recht Zeit, weil es mal wirklich spezifisch die Massnahmen müssen genau auf den Weiher stimmen. Und die Ursache muss halt auch wirklich bekannt sein, dass dann auch die Massnahmen den gewünschten Erfolg haben. Sodass der Reservat dann hoffentlich wieder in den Zustand kommt, wo irgendwie für Flora und Fauna auch zufriedenstellend ist oder für das, was man will. Weil es ist ein Naturschutzgebiet, das man natürlich erhalten will.
0: Ja, und du hast gesagt, im Eschheimer Weiher geht es ja schon länger nicht gut. Also der Zustand ist nicht erst seit gestern so. Also ganz ehrlich, hat dich der Eschheimer Weiher jetzt gepackt oder war auch ein bisschen Sommerloch dabei?
4: Nein, es ist keine Sommerloch-Geschichte für uns, weil ich glaube, der Eschheimer Weiher ist für viele Stadtschaffhauser innen sehr ein wichtiger Ort, vielleicht auch wirklich ein legendärer Ort. Der Karl Stemmler selber ist bekannt mit seinem Museum, da kennt, glaube ich, auch jeder. Und ich glaube, jeder hat noch irgendwie eine Erinnerung oder eine Geschichte von dem Weiher früher, wo der Stemmler selber noch gelebt hat. Hat er einmal den Weiher verteidigt vor irgendwelchen Froschdieben. Und im Winter konnte man einfach Schlittschuhen, wenn er dann die Leute sehr begrüßt hat. Also das war so ein Anziehungspunkt, glaube ich, für die Stadtbevölkerung. Und darum ist es eigentlich ein wichtiger Ort. Und ja, wegen dem ist die Geschichte, glaube ich, auch relativ relevant. Oder einfach mal spannend, um zu wissen, was dort geht und was das steht in diesem völlig verlassenen kleinen Teil dort hinten.
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0: Überdosis, so der Aufhänger von Andrinas Text zu finden in der aktuellen Ausgabe der AZ. Morgen kommt eine neue AZ raus und somit auch ein neues AZ-Hintergrundgespräch im Easy Riser um kurz nach 8.

0: Halbzeit vom Easy Riser an diesem Mittwochmorgen. Wir kommen zu unserem musikalischen Highlight, das diese Woche von Tokimeki Records kommt. Tokimeki Records ist keine einzelne Person, sondern ein japanisches Musikprojekt, das moderne Musik mit dem nostalgischen Sound von japanischem City-Pop, Soul und 80er Synthesizern verbindet. Und der Song, um den es geht, der heißt Rumor Girl.
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1: Das ist Rumor Girl gewesen von Tokimeki Records. Ein Einblick in ihr neues Album Twilight Blue. Diesen und weitere Songs of the Week findet ihr übrigens jederzeit auf rasa.ch.

Es ist gerade 7:45 gewesen an diesem Mittwochmorgen. Wir schauen, was so läuft in den kommenden Tagen. Im Kulturhaus Helferei in Zürich steht heute die Frage im Raum, was macht uns hässig und was verbindet uns? Heute trifft Autorin und Nationalrätin Anna Rosenwasser im Kulturhaus Helferei auf die Rapperin Big Sis. Im Gespräch geht's um Wut, Widerstand, Solidarität und die Frage, woher Kraft und Hoffnung kommen. Ja, ein gesellschaftspolitischer Talk auf Mundart erwartet euch da ab der 8. Ja, und jetzt gibt's passend einen Song, natürlich von Big Sis, und zwar I Care.

Big Sister im Easy Riser und heute Abend zu Gast im Kulturhaus Helferei in Zürich. Nicht als Musikerin in dem Sinne, sondern sie wird mit Anna Rosenwasser über Themen sprechen. Über Themen wie Wut, Widerstand, Solidarität und die Frage, woher Kraft und Hoffnung kommen. Heute Abend ab der 8.

Autokino war gestern in der Ribadi, wird am Beckenrand unter freiem Himmel und unter der Zeltkuppel Kino geschaut. Unter dem Motto Ribadi Kino. Morgen heißt's voll im Film. Dabei stehen ausgewählte Werke von Filmschaffenden aus der Region auf dem Programm. Darunter Wir bleiben, For When It Happens und Die Wichtigkeit der Freundschaft. Also Kissen einpacken, Popcorn schnappen und Filmgenuss mit Blick aufs Wasser erleben. Los geht's morgen Abend in der Ribadi um 9 Uhr.

In genau 4 Wochen startet im Kulturlabor die Ausstellung Choreo Persona. Choreo Persona ist ein künstlerisches Forschungs- und Archivprojekt. Im Zentrum steht die Frage, wie sich persönliche Erinnerung, Geschichten und Identität durch Körper, Gesten und Bewegungen ausdrücken und festhalten lassen. Beim offenen Labor am Freitag können BesucherInnen Teil dieses Prozesses werden, das entstehende Archiv erkunden, den Forschungsprozess kennenlernen und eigene Erinnerungen, Gesten, Bewegungen und Geschichten einbringen. So entsteht ein lebendiges Archiv, das mit jeder Begegnung weiter wächst. Freitag also, offenes Labor ab 16:30. So könnt ihr dazu beitragen, zu der Ausstellung Choreo Persona.

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1: Wir stolpern in die dritte und letzte Stunde Easy Riser und in der schauen wir gleich auf eine Ausstellung, die aktuell läuft in der Webikus Kunsthalle. Es ist Punkt 8 am Mikro, ist Patricia. 1, 2, 3, 4!
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0: Ihr loset Radio Rasa und seid mittendrin im Easy Riser an diesem Mittwochmorgen. Am vergangenen Freitag, da hat der Verein Webikus Kunsthalle, der Verein Webikus in der Kunsthalle zur Vernissage in die Kammgarn eingeladen. Frau Frauenfelder, Kunsthistorikerin, hat den Besucherinnen und Besuchern die drei Künstler, einen Mann und zwei Frauen, vorgestellt. Und anschließend, da hat Rasa-Redakteur Mike zwei der drei Kunstschaffenden noch befragt.
1: Gemeinsam zeigen diese drei Kunstschaffenden, wie Beharrlichkeit, genaues Beobachten und die Treue zur eigenen Arbeit zu überraschenden und tiefgründigen Ergebnissen führen. Für Roland Hotz, so sagt er, sind Steine die Knochen unseres Universums. Für ihn sind Steine verfestigte Energie mit einer eigenen Geschichte. Er beschäftigt sich mit dem Unsichtbaren und indem er diesem eine Form gibt, macht er es sichtbar und spürbar. Mirja Busch, die Wahlberlinerin, beschäftigt sich mit Pfützen oder wie wir in der Schweiz sagen, mit der Glunke. Im Zentrum der Performance und Fotokünstlerin Eliane Ruttishauser steht die Frage, wie sich der menschliche Körper heute darstellen lässt und welche Möglichkeiten bestehen, tradierte Bildkonventionen weiterzuentwickeln und neu zu denken.
2: Mirja Busch, wie bist du zu der Pfütze gekommen?
3: Oh, die Pfütze. Ich bin vor vielen Jahren, also 2010 war das inzwischen, war ich mal in London, habe da für längere Zeit gelebt und bin so richtig über eine Pfütze gestolpert, die direkt vor der Haustür war. Die war tatsächlich fast jeden Tag dort zu finden und dann habe ich angefangen, mich dort mit zu beschäftigen und die zu dokumentieren und da ist jetzt ein, was heißt jetzt, seit 16 Jahren inzwischen arbeite ich an der Dokumentation von Pfützen.
2: Du hast beobachtet, dass Pfütze zum Mensch gehört.
3: Ich würde halt behaupten, dass sie immer so eine Begleiterin von dem Menschen zu sein scheint. Einfach dadurch, dass sie auf dem Boden entsteht, der umgearbeitet ist vom Menschen. Das heißt, sie kann eben auf diesen umgearbeiteten Böden nicht verschwinden. Deswegen bleibt sie 3 Tage, 4 Tage, 5 höchstens. Alles, was da drüber ist, würde ich dann auch nicht mehr als Pfütze bezeichnen. Das sind dann vielleicht Tümpel, ne, weil da passieren dann auch andere Prozesse drin. Da gibt es dann Tiere, Insekten, Algen, die sich anlagern und ansiedeln. Und eine Pfütze ist eigentlich etwas, was flüchtig sein sollte.
2: Hast du gewusst, dass im Schweizerdeutschen Pfützen auch ein warmes Bier bedeuten kann?
3: Nee, aber ich kann es mir vorstellen, dass es eben auch mit so einer Beiläufigkeit oder etwas, was eben auch nicht so einen Wert zugeschrieben wird, dann betrachtet wird. Ne? Also das warme Bier, das hat man jetzt auch nicht so gerne. So eine Pfütze möchte man eigentlich auch nicht. Ne? Die Stadt ist ja so geplant, dass sie trocken, die soll, ne, trockenen Fußes sollen wir dort durchkommen. Die Fahrbahnsicherheit soll gegeben sein und ganz wichtig, Konstruktionsschutz, der Gebäudeschutz. Ne? Das heißt, Stadt ist eigentlich immer als so etwas Trockenes gedacht und deswegen möchten wir eigentlich keine Pfützen.
2: Du hast Bild mal ein Interview gegeben. Im Ernst?
3: Ich würde es nicht nochmal machen, weil ich einfach danach einen riesen Shitstorm gekriegt habe von Leuten, die sich über das Thema aufgeregt haben, Leute, die gesagt haben, Frauen und Wissenschaft, das geht nicht, die nicht verstanden haben, dass es ein Kunstprojekt ist, die das halt wirklich als etwas Gefördertes vom Staat behauptet haben. Also da sind ja wirklich Artikel und Podcasts raus entstanden aus diesem Artikel, wo ich dachte, meine Güte, also die Pfütze, die darf das nicht und was macht die denn da eigentlich? Und also ich habe böse Kommentare, böse E-Mails dafür bekommen.
2: Pfützen scheinen zu provozieren. Ergo sind sie, nach einer gängigen Definition, Kunst. Eliane Ruttishauser stellt mit ihrem Fotogramm berühmte Bilder und Skulpturen aus der Kunstgeschichte nach. Was motiviert dich?
4: Für mich ist das Nachstellen ist auch ein bisschen reinschlüpfen in die andere Person. Mein Interesse ist eigentlich in beiden. Also ich kann ein Bild machen und ich bin aber gleichzeitig das Modell. Also das sind ausschließlich männliche Künstler, die ganz schöne Bilder und Skulpturen gemacht haben von ganz schönen Frauen. Und ich bin eigentlich überzeugt, dass also es ist eben auch eine Zusammenarbeit und das wird wenig gewürdigt. Deshalb finde ich, ich möchte dem einen anderen Stellenwert geben.
2: Neben diesen Schwarz-Weiss-Fotogramm sind grossformatige, farbige Fotografien von der Eliane Ruttishauser zu sehen. Wieder von ihr selber, doch die meisten abgeschnitten, ohne Kopf und Füße, nur Kleider. Sie sind im Pop-Art-Stil von den 60er, 70er abgedruckt. Das
4: ist so eine Reminiszenz an ein bürgerliches Umfeld, kann man sagen. In einer gewissen Zeit, die auch gewisse Gefühle auslöst. Andererseits ist es sehr günstig, weil das sind in der Regel grosse Formen, wo, wenn man die verzieht, kriegen die wie andere Art von Körper. Man kriegt wie einen anderen Shape durch das, dass sich die Formen so verziehen. Und das finde ich interessant. Am Schluss sieht der Körper, der im Kleidungsstück steht, ganz anders aus. Deswegen.
2: Eliane Ruttishauser hat mit der Barbara Nägelin dann noch eine Performance aufgeführt. Der Körper im Nebel. Dabei haben sie die Schatten für ihren Körper in wechselnden Positionen mit fragmentiertem Licht auf eine Folie projiziert.
0: Tja, die Ausstellung im Webikus respektive in der Kammgarn läuft noch bis zum 10. Oktober. Spezielle Momente mit speziellem Programm werden die Museumsnacht am 19. September und die Finissage am 4. Oktober sein. Informiert euch doch auch gerne auf der Webseite von Webikus, die heißt webikus.ch.
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0: Es ist gleich 8:30 an diesem Mittwochmorgen und jetzt gibt's ein kurzes Wort zum Kapitalismus.
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2: Gedanke!
3: Yeah! Fuck yourself!
4: Mal ein kleiner Realitätscheck in unserer kapitalistischen Gesellschaft. Wenn Stress ein absolut gängiger Todesgrund für Pflanzen wie auch für Tiere ist, warum wird er bei uns Menschen so abgespielt und sogar ignoriert?
2: Funky Gedanke. Und was denkst du?
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0: Es ist 20:09 Uhr, ihr loset Radio Rasa. Wenn der Falkencup ansteht in Schaffhausen, bedeutet das, die Handballsaison für die Kadetten steht vor der Tür. Gestern war es wieder soweit. Vor dem letzten offiziellen Testspiel gegen den deutschen Bundesliga-Aufsteiger HBW Baling-Weilstätten hat sich unser Rasa-Redaktor Thomas auch mit dem Kadettenpräsidenten Giorgio Bär getroffen. Die Infos dazu hört ihr jetzt im Sportflash.
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2: Bevor die Kadetten spielen, sich die letzte Vorbereitung auf den Test gegen den Bundesliga-Aufsteiger HBW Balingen-Weilstätten können widmen. Sie sind auch noch an der vorherigen Medienkonferenz geschlossen mit dabei gewesen. Ein Bild, das auch den Zusammenhalt demonstriert hat, wo die Kadetten in dieser Saison auszeichnen soll. Drei Testspiele hat es vor dem Match am Dienstag gegeben und daraus drei Siege. Grund genug für den Präsident Giorgio Bär auf die Frage, wie er denn zufrieden sei, so zu antworten.
3: Ich bin zufrieden, weil das, was wir anstreben, dynamischeres, modernes, skandinavisch geprägtes Angriffsspiel, das hat man jetzt eindeutig dreimal gesehen. Was natürlich wieder muss kommen, aber wir wissen, dass man das könnte. Das ist die Arbeit in der Abwehr. Ich finde es richtig, dass der Jonas Wille jetzt zuerst den Fokus auf wenige, aber dafür klar definierte Elemente gelegt hat. Es ist offensichtlich, dass jeder weiss, was gerade angesagt ist und nicht die Leute noch mal schauen, was haben sie jetzt wieder gemeint. Und von dem her muss ich sagen, ja, ich bin zufrieden.
2: Der hat es angesprochen. Es gibt ein ganz anderes Spiel, nämlich ein skandinavisch statt der Balkan, wo wir vorher hatten. Wie haben sich da die restlichen Spieler, wo so viele Skandinavier aus dem Trainergespann sind, jetzt auch nicht dazugekommen? Wie haben sich da die anderen Spieler eingelebt damit?
3: Ich denke, die allermeisten Spieler, vor allem auch die Schweizer Spieler, sind eher ausgerichtet schon auf das Spiel. Also, ich nehme jetzt ein Beispiel aus dem Captain, der Luca Maros, der blüht noch mehr auf. Der passt jetzt herrlich in das Spiel rein. Die Flügelspieler profitieren so oder so von dem Spiel, wo man je breiter geht, mehr Dynamik, wo halt auch ein Konzentrieren auf die Rückraumspieler in der Abwehr schwieriger wird. Was halt hilft, ist, dass man, was früher noch fast einer der Fall war, wirklich jedes Element klar benennt und jeder weiss, was da ist. Und mit der Zeit werden die Leute dann auch merken, dass jedes Element eine Vielzahl von Abschlussmöglichkeiten gibt. Aber wichtig ist, dass einfach die ersten zwei, drei Pässe stimmen.
2: Das Abwehrverhalten war beim Kadettenpräsident Giorgio Bär noch so eine offene Baustelle gewesen. Gegen Balingen-Weilstätten haben die beiden Goalie Leon Bergmann und der Neuzugang vom BSV Bern Mathieu Seravalli 32 Mal den Ball aus dem Goal müssen fischen. Nicht so schlimm, wo am Schluss ist auf der Anzeigetafel ein 32:32 gestanden. Darum sagt auch der Neuzugang auf dem linken Flügel, Nico Salos, Folgendes nach dem letzten Testspiel.
4: Da hinten ist es jetzt viel besser gewesen. Wir haben so viel besser den Goalie können helfen. Das ist das Ziel gewesen. Das haben wir im letzten Match ein bisschen weniger gut gemacht. Und darum sind wir happy.
2: Der Captain Luca Maros ist zwar auch happy gewesen. Aber er hat auch gefunden, ja, der Match hätte man schon gewinnen. Positiv sieht er, dass Kadetten sich immer wieder aus misslichen Lagen haben befreien. Aber ganz grundsätzlich, was hat sich fürs Team unter dem Neutrainer Jonas Wille geändert? Der Norweger hat bei der Vorstellung gesagt, er freue sich, dass er bei den Kadetten wie in einer Familie aufgenommen worden sei. Wie das in der ersten Mannschaft jetzt aussieht und was sich geändert hat, verratet uns der Luca Maros.
5: Was sich geändert hat, sicherlich die Sprache. Wir sind mehr auf Englisch unterwegs. Aber was das Handballerische angeht, versucht er halt eben das Tempo zu geben, dass man halt in jeder Situation gegen Führer rennt. Dort versuchen, das als Maximum zu gehen. Und ja, dass jeder seine Rolle hat in der Mannschaft, dass jeder versucht, alle mitzuziehen, dass wir eben wie eine Familie sind, muss nicht mit jedem jeden Tag gut haben. Man kann sich auch mal in die Haare bekommen, aber dass man dann am nächsten Tag oder ein paar Stunden später wieder hinsitzen kann und sich in die Augen schauen kann und kritikfähig sein. Also nach dem Spiel heute kann auch jeder zu mir kommen und sagen, du hast ein paar unnötige Würfe genommen, das stimmt auch und akzeptiere ich. Von dem her wird das müssen eine Stärke sein von uns, dass wir familiär auftreten, dass wir füreinander gehen und dass wir das Tempo können heben so.
2: Man hat die ganze Zeit gespürt. Da ist eine richtige Freude auf die neue Saison bei den Kadetten da. In der Nationalliga geht es heute in einer Woche um die ersten Punkte. Der Gegner auswärts am kommenden Mittwoch ist der HSC Sur Aarau.
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0: Ja, und neu gibt's im Handball übrigens bei den Kadetten auch ein Damenteam. Dieses wurde abenteuerlich zusammengestellt, soll aber mehr als nur ein Experiment sein. Mehr dazu hört ihr dann im Sportflash am kommenden Freitag im Easy Riser.

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Es ist kurz vor neun, Endspurt im Easy Riser. Wer den ein oder anderen Beitrag verpasst hat oder vielleicht nochmal hören möchte, gerne wieder einschalten um 12 in unseren Raser-Lunch oder raser.ch durchstöbern. Da findet ihr auch jensten Output gebündelt.

0: Das ist ja gewesen, der Easy Riser für heute Mittwoch, 19. August. Schön, wart ihr mit dabei. Da geht's jetzt weiter mit Musik ab Playlist. Und um 12 gibt's nochmal Beiträge, Song of the Week, gebündelt im Raserland zu hören. Und um 5 begrüßt euch Olena in Rasom zusammen. Ja, und mehr Infos zu den verschiedenen Sendungen, Beiträge zum Nachhören und vieles, vieles mehr findet ihr jederzeit auch auf raser.ch. Am Mikro war Patricia. Ich wünsche euch noch einen wunderschönen Mittwoch. Macht's gut und bis ganz bald. 1, 2, 3, 4!
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1: Ja, schön seid ihr dabei an diesem Mittwochmittag. Wir verköstigen euch wieder mit feinen Beiträgen in dieser Stunde Rasalunch.
3: Genau, wir schauen beispielsweise vor auf Simon Lankarts erste Single-Veröffentlichung. Der The Peacocks-Mitglied ist jetzt auch solo unterwegs. Und wir schauen zurück auf eine neue Gruppenausstellung in der Webikus Kunsthalle.

0: Ihr hört Radio Rasa an diesem Mittwochmittag. Schön seid ihr dabei im Rasa-Lunch. Es ist kurz nach 12.
1: Am vergangenen Freitag hat der Verein Webikus zur Vernissage in die Kammgarten eingeladen. Frau Frauenfelder, Kunsthistorikerin, hat den Besucherinnen und Besuchern die drei Künstler, einen Mann und zwei Frauen, vorgestellt.
0: Ja, und anschließend hat Rasa-Redakteur Mike zwei der drei Kunstschaffenden befragt.
2: Gemeinsam zeigen diese drei Kunstschaffenden, wie Beharrlichkeit, genaues Beobachten und die Treue zur eigenen Arbeit zu überraschenden und tiefgründigen Ergebnissen führen. Für Roland Hotz, so sagt er, sind Steine die Knochen unseres Universums. Für ihn sind Steine verfestigte Energie mit einer eigenen Geschichte. Er beschäftigt sich mit dem Unsichtbaren und indem er diesem eine Form gibt, macht er es sichtbar und spürbar. Im Zentrum der Performance und Fotokünstlerin Eliane Ruttishauser steht die Frage, wie sich der menschliche Körper heute darstellen lässt und welche Möglichkeiten bestehen, tradierte Bildkonventionen weiterzuentwickeln und neu zu denken. Mirja Busch, die Wahlberlinerin, beschäftigt sich mit Pfützen oder wie wir in der Schweiz sagen, mit der Glunke.
3: Mirja Busch, wie bist du zu den Pfützen gekommen?
4: Oh, die Pfütze. Ich bin vor vielen Jahren, also 2010 war das inzwischen, war ich mal in London, habe da für längere Zeit gelebt und bin so richtig über eine Pfütze gestolpert, die direkt vor der Haustür war. Die war tatsächlich fast jeden Tag dort zu finden und dann habe ich angefangen, mich dort mit zu beschäftigen und die zu dokumentieren und da ist jetzt ein, das heißt jetzt seit 16 Jahren inzwischen arbeite ich an der Dokumentation von Pfützen.
3: Du hast beobachtet, dass Pfütze zum Mensch gehört.
4: Ich würde halt behaupten, dass sie immer so eine Begleiterin von dem Menschen zu sein scheint. Einfach dadurch, dass sie auf dem Boden entsteht, der umgearbeitet ist vom Menschen. Das heißt, sie kann eben auf diesen umgearbeiteten Böden nicht verschwinden. Deswegen bleibt sie 3 Tage, 4 Tage, 5 höchstens. Alles, was da drüber ist, würde ich dann auch nicht mehr als Pfütze bezeichnen. Das sind dann vielleicht Tümpel, ne, weil da passieren dann auch andere Prozesse drin. Da gibt es dann Tiere, Insekten, Algen, die sich anlagern und ansiedeln. Und eine Pfütze ist eigentlich etwas, was flüchtig sein sollte.
3: Hast du gewusst, dass im Schweizerdeutschen Pfützen auch ein warmes Bier bedeuten kann?
4: Nee, aber ich kann es mir vorstellen, dass es eben auch mit so einer Beiläufigkeit oder etwas, was eben auch nicht so einen Wert zugeschrieben wird, dann betrachtet wird. Ne? Also das warme Bier, das hat man jetzt auch nicht so gerne. So eine Pfütze möchte man eigentlich auch nicht. Ne? Die Stadt ist ja so geplant, dass sie trocken, die soll, ne, trockenen Fußes sollen wir dort durchkommen. Die Fahrbahnsicherheit soll gegeben sein und ganz wichtig, Konstruktionsschutz, der Gebäudeschutz. Ne? Das heißt, Stadt ist eigentlich immer als so etwas Trockenes gedacht und deswegen möchten wir eigentlich keine Pfützen.
3: Du hast Bild mal ein Interview gegeben. Im Ernst?
4: Ich würde es nicht nochmal machen, weil ich einfach danach einen riesen Shitstorm gekriegt habe von Leuten, die sich über das Thema aufgeregt haben, Leute, die gesagt haben, Frauen und Wissenschaft, das geht nicht, die nicht verstanden haben, dass es ein Kunstprojekt ist, die das halt wirklich als etwas Gefördertes vom Staat behauptet haben. Also da sind ja wirklich Artikel und Podcasts raus entstanden aus diesem Artikel, wo ich dachte, meine Güte, also die Pfütze, die darf das nicht und was macht die denn da eigentlich? Und also ich habe böse Kommentare, böse E-Mails dafür bekommen.
3: Pfützen scheinen zu provozieren. Ergo sind sie, nach einer gängigen Definition, Kunst. Eliane Ruttishauser stellt mit ihrem Fotogramm berühmte Bilder und Skulpturen aus der Kunstgeschichte nach. Was motiviert dich?
5: Für mich ist das Nachstellen ist einfach ein bisschen reinschlüpfen in die andere Person. Mein Interesse ist eigentlich in beiden. Also ich kann ein Bild machen und ich bin aber gleichzeitig das Modell. Also das sind ausschließlich männliche Künstler, die ganz schöne Bilder und Skulpturen gemacht haben von ganz schönen Frauen. Und ich bin eigentlich überzeugt, dass also es ist eben auch eine Zusammenarbeit und das wird wenig gewürdigt. Deshalb finde ich, ich möchte dem einen anderen Stellenwert geben.
3: Neben diesen Schwarz-Weiß-Fotogrammen sind grossformatige, farbige Fotografien von der Eliane Ruttishauser zu sehen. wieder von ihr selber, doch die meisten abgeschnitten, ohne Kopf und Füße, nur Kleider. Sie sind im Pop-Art-Stil von den 60er, 70er abgedruckt. Das
5: ist so eine Reminiszenz an ein bürgerliches Umfeld, kann man sagen. In einer gewissen Zeit, wo auch gewisse Gefühle auslöst. Andererseits ist es sehr günstig, weil das sind in der Regel grosse Formen, wo, wenn man die verzieht, kriegen die wie andere Art von Körper. Man kriegt wie einen anderen Shape durch das, dass sich die Formen so verziehen. Und das finde ich interessant. Am Schluss sieht der Körper, der im Kleidungsstück steht, ganz anders aus. Deswegen.
3: Eliane Ruttishauser hat mit Barbara Nägelin dann noch eine Performance aufgeführt. Der Körper im Nebel. Dabei haben sie die Schatten für ihren Körper in wechselnden Positionen mit fragmentiertem Licht auf eine Folie projiziert.
0: Die Ausstellung in der Webikus Kunsthalle respektive in der Kammgarn läuft noch bis zum 10. Oktober. Spezielle Momente mit speziellem Programm werden die Museumsnacht am 19. September und die Finissage am 4. Oktober sein.
1: Informiert euch auf der Website von Webikus, die heißt www.webikus.ch.

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1: In den nächsten paar Minuten, da beschäftigen wir uns einmal mehr mit einer feministischen Lektüre.
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3: Hallo, ich bin Franziska Ramella vom feministischen Salon. Heute stelle ich euch ein Buch über etwas vor, von dem wir alle jeden Tag gleich viel bekommen und das trotzdem alles andere als gerecht verteilt ist, die Zeit. Das Buch heißt Alle Zeit, eine Frage von Macht und Freiheit und ist von der Journalistin und Autorin Theresa Bücker. Bücker stellt darin eine zunächst ziemlich einfache Frage. Wer hat eigentlich Zeit und wer nicht? Denn Zeit erscheint uns oft als etwas ganz Persönliches. Wenn wir gestresst sind, versuchen wir, unseren Alltag besser zu organisieren, effizienter zu werden oder unser Zeitmanagement zu optimieren. Theresa Bücker dreht diese Perspektive um. Sie sagt, Zeitnot ist nicht einfach ein individuelles Problem. Zeit ist politisch. Wer wie viel freie und selbstbestimmte Zeit zur Verfügung hat, hängt eng damit zusammen, wie unsere Gesellschaft organisiert ist. Wer arbeitet wie viel, wer kümmert sich um die Kinder, wer pflegt Angehörige, wer erledigt den Haushalt, wer übernimmt die unbezahlte Sorgearbeit und wer verfügt dadurch über die Zeit anderer Menschen. Und spätestens an diesem Punkt wird Zeit zu einem feministischen Thema. Denn Care-Arbeit ist heute ungleich verteilt und wird zu einem großen Teil von Frauen übernommen. Während manche Menschen über ihre Freizeit entscheiden können, besteht die vermeintlich freie Zeit anderer aus Kinderbetreuung, Haushalt, Organisation und Fürsorge. Bückner zeigt damit, Zeit ist eine Machtfrage. Denn Zeit zu haben bedeutet auch, Möglichkeiten zu haben. Zeit, sich zu erholen, Zeit, Freundschaften zu pflegen, Zeit für politische Beteiligung. Zeit, sich weiterzubilden, kreativ zu sein oder schlicht einmal gar nichts zu tun. Und genau deshalb geht es in alle Zeit nicht einfach darum, wie wir unseren Kalender besser organisieren können. Bückner stellt eine viel grundsätzlichere Frage. Wie müsste eine Gesellschaft aussehen, in der Menschen tatsächlich über ihre eigene Zeit verfügen können? Sie hinterfragt dabei auch eine Arbeitswelt, in der Erwerbsarbeit einen enorm großen Teil unseres Lebens bestimmt. Warum gilt es als selbstverständlich, dass Vollzeitarbeit den größten Teil unserer wachen Zeit beansprucht? Warum bewerten wir bezahlte Arbeit gesellschaftlich höher als Sorgearbeit? Und warum gilt Zeit, in der wir nicht produktiv sind, so schnell als verschwendete? Besonders spannend finde ich den Gedanken, dass Zeitwohlstand auch eine Voraussetzung für Demokratie ist. Politische Teilhabe braucht Zeit. Wer permanent zwischen Erwerbsarbeit, Betreuung, Haushalt und anderen Verpflichtungen jongliert, der hat weniger Möglichkeiten, sich gesellschaftlich einzubringen. Ungleich verteilte Zeit bedeutet deshalb auch ungleich verteilte politische Macht. Das Buch zwingt uns auch dazu, unsere eigenen Vorstellungen von Arbeit, Leistung und Produktivität zu hinterfragen. Vielleicht sollten wir also weniger darüber sprechen, wie einzelne Menschen ihre Zeit noch effizienter nutzen können und vielmehr darüber, wie wir Zeit gerecht verteilen können. Denn am Ende geht es bei Zeit nicht nur um Stunden und Minuten, es geht um Freiheit, um Teilhabe, um Fürsorge und letztendlich um die Frage, wer über unser Leben und unsere Lebenszeit bestimmen darf. Wir besprechen das Buch am Dienstag, den 6. Oktober, wie immer im Sitzungszimmer der Fastbites um 19 Uhr.
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0: Alles andere als gerecht verteilt. Die Zeit. Darum geht es in Alle Zeit von Theresa Bücker.
1: Ja, und weitere Buchtipps findet ihr auch jederzeit auf rasa.ch.

0: Ja, ihr seid immer noch mittendrin im Raser-Lunch. Es ist jetzt denn gerade Halbzeit. Wir kommen zu einem neuen Song, zu unserem musikalischen Highlight der Woche. Letzte Woche, da kam ein neues Album raus von Tokimeki Records, darunter auch der Song Rumor Girl.
1: Tokimeki Records ist keine einzelne Person, sondern ein japanisches Musikprojekt, das moderne Musik mit dem nostalgischen Sound von japanischem City-Pop, Soul und 80er-Synthesizern verbindet.
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1: Ja, musikalisch klingt der Song nach Retro, Synthesizer, Groove und City Pop.
2: Tokimeki Records mit Rumor Girl. Diesen und weitere Song of the Week zu finden auf rasa.ch.

0: Ihr loset den Rasalunch an diesem Mittwochmittag und wir machen jetzt weiter mit einem nicht ganz unbekannten Musiker da aus der Region.
1: Simon Lankhart ist vor allem als Kontrabassist der Band The Peacocks bekannt. Am 25. September erscheint sein erstes Soloalbum Alone. Und Ginny von der RAS-Redaktion hat im Voraus mit ihm über die Thematiken des Albums und den kreativen Prozess dahinter gesprochen.
2: Seit 1991 ist Simon Lankhart fest Bestandteil der Schaffhauser Band The Peacocks. Seit 35 Jahren kann man seine unverkennbare Silhouette an der Seite seiner Bandkollegen am Kontrabass sehen. Doch dann kommt das Jahr 2020 und damit den zwungenen Halt.
3: Es hat angefangen eigentlich im Lockdown. Ich hatte hier kein Konzert gehabt und habe gedacht, ja, jetzt muss ich irgendetwas machen. Die Musik hat mir gefehlt. Und habe mir dann eine Gitarre heimgenommen, eine elektrische, wo man unverstärkt ist, die nicht laut. Dann konnte ich auch spielen, wenn der Sohn, der ist hier erst 7 gsi, wenn der im Bett ist. Und habe einfach angefangen, ein bisschen klimpern. Und dann habe ich irgendwann das Gefühl gehabt, hey, es wäre noch cool, irgendeine Platte machen, einen Single oder so. Ich habe es dann aber wieder auf Eis gelegt, weil ich auch dachte, ich weiss gar nicht, über was singen. Also darum habe ich auch nie Songs gemacht, weil über was soll ich? Ich habe nichts zu sagen.
2: Wieder aufgenommen hat Simon ein Projekt im Jahr 2022, wo er seinen Vater verloren hat. Das wird sein erstes Lied sein.
3: Ich habe eine Art einen Brief geschrieben für über ihn in Liedform. Und dann habe ich gedacht, das wäre eigentlich etwas, um ein Lied zu machen. Ich habe dann den Text noch ein bisschen verändert, dass er ein bisschen allgemeiner ist, weniger persönlich. Und dann habe ich eigentlich das erste Lied gehabt und gedacht, das muss ich jetzt aber auch allein spielen, allein singen. Das kann nicht jemand anders singen, das ist mein Lied. Ja, und das war eigentlich dann der Anfang gewesen.
2: Und das Lied «Good Days Have Gone» ist auch ein Lied, das die musikalische Stimmung für das ganze Album gesetzt hat.
3: Ich spiele ja alle Instrumente selber. Also es ist nicht ich allein mit der Gitarre, wie vielleicht jemand meint, ein Soloalbum, sondern es ist eine Art wie eine Band aufgenommen. Also bei diesem Lied hat es jetzt akustische Gitarre, elektrische Gitarre, Bass, Schlagzeug, ein kleines Klavier. Und Gesang natürlich. Das habe ich dann so einzeln aufgenommen. Und das Lied hat dann eigentlich auch vorgegeben, was die anderen Lieder müssen für eine Instrumentierung haben, nämlich genau auch die. Aus dem Grund, dass sonst würde es ein bisschen auseinandergehen. Also wenn man dann macht man so ein Lied, ein Punkstück. Ich habe gerne, wenn man als Hörer quasi sich vorstellt, dass immer die gleiche Band spielen würde.
2: Aber um alle Instrumente selber einzuspielen, hätte Simon aus seiner Komfortzone raus müssen.
3: Ich war es ja nicht gewöhnt zum Singen. Ich habe ja bei den Peacocks ein bisschen Background-Chörli, aber wirklich singen, das habe ich nicht gemacht. Das muss man auch eine Art üben. Gitarre spielen habe ich in dem Sinn vorher auch nicht, dass ich ein bisschen Gitarre lernen musste. Und dann habe ich Demos gemacht, selber zu Hause am Computer, damit ich weiss, passt das zusammen. Und dann bin ich ins Studio und dort ist es eigentlich relativ durch das natürlich zackig gegangen. Kontrabass habe ich manchmal auch gespielt. Das ist das einzige Instrument, das ich auch vorher dann nicht geübt habe, weil ich fand, das kann ich sowieso. Das habe ich im Prinzip gerade ad hoc im Studio aufgenommen.
2: Musik liegt in der Langrad-Familie in der DNA. So hat Simon auch seinen Sohn ins Studio mitgenommen.
3: Ich wollte zuerst dass er ein Lied, ein eigenes Lied von ihm, dass ich das spiele. Aber jetzt ist er natürlich in einem Alter, wo er dann das plötzlich nicht mehr cool findet und hat dann mir verboten, sein Lied zu spielen. Aber ich konnte ihn dann überreden, beim einen Lied Klavier spielen. Und zwar ist das ein Stück, wo halt ein bisschen komplizierter ist als die anderen Piano-Parts. Und er hat dann gleich wieder Klavierstunde und in dem Sinn gelernt spielen. Und hat dann das aber relativ, er hat das auch relativ zackig dann im Studio. Zwei Takes und dann ist das drin gewesen, ja.
2: Ganz allein war Simon Langrad also nicht im Studio gewesen, wo sein erstes Soloalbum «Alone» aufgenommen worden ist. Doch «Alone» ist nicht nur ein körperlicher Zustand.
3: Also den Albumtitel «Alone» habe ich relativ schon früh mir überlegt. Also ich habe eine Platte von meinem musikalischen Held, der heißt Dion. Und der hat, als er sich von seiner Band, The Belmonts, trennt hat, hat er sein erstes Soloalbum «Alone with Dion» geheissen. Da ist mir dann in den Sinn gekommen und dachte, «Alone», ja, das passt, weil ich bin jetzt ohne den Peacocks. Und habe dann auch ziemlich bald gemerkt, dass weil ich mir auch überlegt habe, von was muss ich singen, oder ich singe von mir, dann habe ich plötzlich gemerkt, es passt eben auch inhaltlich. Also es ist nicht nur, dass ich es allein eingespielt habe, es ist jetzt sehr persönlich, aber ich bin im Prinzip immer allein. Es ist natürlich schon einerseits Einsamkeit, es ist einfach, man merkt, oder ich merke, dass ich eigentlich immer, ich gehöre nie dazu. Da kann jetzt niemand etwas dafür. Das. Aber ich bin immer, egal wo ich bin im Prinzip allein. Ich tue es auch nicht werten. Jetzt zum Beispiel das eine Lied heisst «I'm happy», da beschreibe ich eine Situation, wenn ich mich quasi einschliesse in der Küche. Und draussen geht das Leben weiter und das ist eher ein aggressives Lied, weil dort nervt es mich dann wie, ich kann gar nicht teilnehmen in der Gesellschaft, weil ich quasi mich muss zurückziehen und allein sein. Und das ist dann so der Konflikt. Eigentlich würde man ja gern auch dabei sein, aber irgendwie geht es nicht. Es ist halt sehr persönlich, aber ich finde, ich kann nicht über etwas singen, das mich nicht beschäftigt.
2: Weil es keine Band hat, sind auch keine Live-Shows geplant. Doch das stört Simon nicht.
3: Nein, das ist dem vielleicht blöd, aber mein Live-Dasein ist eigentlich schon gestillt. Also der Wunsch zum Live-Spielen, der wird ja schon befriedigt. Mit den Peacocks haben wir ja genug Konzerte. Ich habe keine Zeit eigentlich, um mehr Konzerte zu geben. Aber es ist natürlich so, es gibt Leute, die fragen und dann manchmal hat man auch selber dann denkt man, ja, es wäre jetzt gleich noch lässig, wenn man es könnte spielen, aber ja, ich habe keine Band und es kommt mir jetzt gerade niemand in den Sinn. Also, wo jetzt da, es müsste dann jemand genau das spielen, wo ich will. Und eben, wann soll ich das machen? Also, ich habe es nicht ausgeschlossen, es wäre theoretisch auch möglich. Es ist ja so aufgebaut, dass im Prinzip eben immer die gleiche Band das könnte spielen. Aber ich habe jetzt da keinen Plan. Der Plan ist jetzt, eben die Platte kommt raus. Dann weiss ich nicht, vielleicht mache ich dann eine zweite.
0: Ja, die erste Single Rhythm Bound erscheint bereits am kommenden Freitag. Das gesamte Album ist dann ganz genau 6 Wochen später erhältlich ab dem Freitag, 25. September von Simon Langhardt.
1: Und jetzt hören wir rein in den Song Rhythm Bound.
3: Hallo zusammen, da ist der Simon Langhardt. Ich bin Musiker und ihr hört Radio Rasen.

0: Endspurt im Raselandsch jetzt wird es sportlich. Wenn der Falkencup ansteht in Schaffhausen, bedeutet das, die Handballsaison für die Kadetten steht vor der Tür.
1: Tja, und gestern war es wieder soweit. Vor dem letzten offiziellen Testspiel gegen den deutschen Bundesliga-Aufsteiger HBW Baling-Waldstätten hat sich Thomas auch mit dem Kadettenpräsidenten Giorgio Bär getroffen.
0: Die Infos dazu hört ihr jetzt im Sportflash.
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3: Bevor die Kadetten spielen, sich der letzte Vorbereitung auf den Test gegen den Bundesliga-Aufsteiger HBW Balingen-Weilstätten können widmen. Sie sind auch noch an der vorherigen Medienkonferenz geschlossen mit dabei gewesen. Ein Bild, das auch den Zusammenhalt demonstriert hat, wo die Kadetten in dieser Saison auszeichnen soll. Drei Testspiele hat es vor dem Match am Dienstag gegeben und daraus drei Siege. Grund genug für den Präsidenten Giorgio

0: gebeten, auf die Frage, wie er zufrieden sei, so zu antworten.
1: Ich bin zufrieden, weil das, was wir anstreben, dynamischeres, modernes, skandinavisch prägtes Angriffsspiel, das hat man jetzt eindeutig dreimal gesehen. Was natürlich wieder muss kommen, aber wir wissen, dass man das können. Das ist die Arbeit in der Abwehr. Ich finde es richtig, dass der Jonas Wille jetzt zuerst den Fokus auf wenige, aber dafür klar definierte Elemente gelegt hat. Es ist offensichtlich, dass jeder weiss, was gerade angesagt ist und nicht die Leute noch mal schauen, was haben sie jetzt wieder gemeint. Und von dem her muss ich sagen, ja, ich bin zufrieden.
0: Der hat es angesprochen. Es gibt ein ganz anderes Spiel, nämlich ein skandinavisch statt der Balkan, wo wir vorher hatten. Wie haben sich da die restlichen Spieler, wo so viele Skandinavier aus dem Trainer gespannt sind, jetzt auch nicht dazugekommen? Wie haben sich da die anderen Spieler eingelebt damit?
1: Ich denke, die allermeisten Spieler, vor allem auch die Schweizer Spieler, sind eher ausgerichtet schon auf das Spiel. Also, ich nehme jetzt ein Beispiel aus dem Captain, der Luca Maros, der blüht noch mehr auf. Der passt jetzt herrlich in das Spiel hinein. Die Flügelspieler profitieren so oder so von dem Spiel, wo man je breiter geht, mehr Dynamik, wo halt auch ein Konzentrieren auf die Rückraumspieler in der Abwehr schwieriger wird. Was halt hilft, ist, dass man, was früher noch fast einer der Fall war, wirklich jedes Element klar benennt und jeder weiss, was da ist. Und mit der Zeit werden die Leute dann auch merken, dass jedes Element eine Vielzahl von Abschlussmöglichkeiten gibt. Aber wichtig ist, dass einfach die ersten zwei, drei Pässe stimmen.
0: Das Abwehrverhalten war beim Kadettenpräsident Giorgio Behr noch so eine offene Baustelle. Gegen Balingen-Weilstetten haben die beiden Goalie Leon Bergmann und der Neuzugang vom BSV Bern Mathieu Seravalli 32 Mal den Ball aus dem Goal fischen. Nicht so schlimm, wo am Schluss ist auf der Anzeigetafel ein 32:32 gestanden. Darum sagt auch der Neuzugang auf dem linken Flügel, Nico Salos, Folgendes nach dem letzten Testspiel.
2: Da hinten ist es jetzt viel besser gewesen. Wir haben so viel besser den Goalie können helfen. Das war das Ziel. Das haben wir im letzten Match ein bisschen weniger gut gemacht. Und darum sind wir happy.
0: Der Captain Luca Maros war zwar auch happy gewesen, aber er hat auch gefunden, ja, diesen Match hätte man schon gewinnen können. Positiv sieht er, dass Kadetten sich immer wieder aus misslichen Lagen können befreien. Aber ganz grundsätzlich, was hat sich für das Team unter dem Neutrainer Jonas Wille geändert? Der Norweger hat bei der Vorstellung gesagt, er freue sich, dass er bei den Kadetten wie in einer Familie aufgenommen worden sei. Wie das in der ersten Mannschaft jetzt aussieht und was sich geändert hat, verratet uns der Luca Maros.
3: Was sich geändert hat, sicherlich die Sprache. Wir sind mehr auf Englisch unterwegs. Aber was das Handballer schon angeht, versucht er halt eben das Tempo zu geben, dass man halt in jeder Situation gegen Führer rennt. Dort versuchen, das als Maximum zu gehen. Und ja, dass jeder seine Rolle hat in der Mannschaft, dass jeder versucht, alle mitzuziehen, dass wir eben wie eine Familie sind, muss nicht mit jedem jeden Tag gut haben. Man kann sich auch mal in die Haare bekommen, aber dass man dann am nächsten Tag oder ein paar Stunden später wieder hinsitzen und sich in die Augen schauen und kritikfähig sein. Also nach dem Spiel heute kann auch jeder zu mir kommen und sagen, du hast ein paar unnötige Würfe genommen, das stimmt auch und akzeptiere ich. Von dem her wird das müssen eine Stärke sein von uns, dass wir familiär auftreten, dass wir füreinander gehen und dass wir das Tempo können halten können.
0: Man hat die ganze Zeit gespürt. Da ist eine richtige Freude auf die neue Saison bei den Kadetten da. In der Nationalliga geht es heute in einer Woche um die ersten Punkte. Der Gegner auswärts am kommenden Mittwoch ist der HSC Suhr Aarau.
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5: Ja, das war der Sportflash und ich meinte, da gäbe es noch eine Abmoderation dazu. Genau. Neu gibt es übrigens auch noch im Handball bei den Kadetten eine Damenmannschaft, ein Damenteam. Und ja, diese wurde abenteuerlich zusammengestellt, haben wir erfahren von unserem Sportredaktor Thomas. Soll aber mehr als nur ein Experiment sein. Mehr dazu hört ihr dann im Sportflash vom Freitag im Easy Riser zwischen 6 und 9.
6: Ja, und heute um 5 übernehme ich dann wieder zusammen mit meiner Mama Olena in der Sendung Rasam zusammen.
5: Tja, unbedingt auch da wieder einschalten. Das war's für heute vom Rasalunch. Es ist gerade Punkt 1. Jetzt geht's weiter mit Musik ab Playlist. Aber wie gesagt, um 5 auch wärmstens zu empfehlen. Rasam zusammen. Ja, und am Mikro waren Patricia
6: und Darina.
5: Und wir wünschen euch noch einen wunderschönen Mittwoch. Genießt noch ein wenig die Sonne.
6: Tschüss.
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1: Eh, Ladi, eh, so meinem Baby denn? 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

0: dass die Ukraine wieder so zur Ukraine gehört, wie vollständig ist, wie sie vor 4 Jahren war. Und dass ihr dann wirklich die Kraft habt und die Zeit, eure Unabhängigkeit auch zu einem souveränen Staat, zu einer souveränen Ukraine auszubauen. Ich wünsche euch das sehr.
1: Vielen Dank, vielleicht Sie auch.
2: Ja, ich schließe mich natürlich an. Ich wünsche euch viel Kraft und Durchhaltevermögen. Ich hoffe, dass die europäischen Partner und sonstige in der Welt weiterhin unterstützen. Ich finde es aber auch beachtlich, wie toll und schnell sich die Ukraine militärisch selbst auf die Beine gestellt hat und wirklich dem Russen Angst macht mittlerweile. Ich drücke euch die Daumen, dass es weitergeht so. Durchhalte, Kraft und Vermögen und natürlich die Unabhängigkeit gehört zu euch und ihr gehört zu Europa und ich wünsche mir auch, dass ihr in die NATO kommt. Und wir haben einen Ukrainer in der Band.
1: Yeah.
2: Und, yeah. Weißt du das? Sam Barlas? Der spielt Trompete.
1: Okay.
2: Und der lässt es jeden Tag von der Bühne, wenn wir auf Tour sind, spielt für die Ukraine.
1: Super. Ja. Und vielleicht machen Sie ein neues Lied für Ukraine. Erinnern Sie sich
0: an Cover? Genau, vor 4 Jahren, als der Krieg ausgebrochen war, hat Sascha mich angerufen und gesagt, so, Mensch, das liegt mir so schwer am Herzen und lass uns was tun musikalisch. Und das, was wir als Band machen können, ist natürlich Musik. Mhm. Und wir haben damals den Song What It's Worth von Buffalo Springfield gecovert, neu eingespielt und auch in Berlin auf der großen Demo für die Ukraine gespielt und damals gesagt, alle Streaming-Einnahmen spenden wir. Und ja, ist jetzt 4 Jahre her, leider immer noch gültig und wichtig.
2: Ja. Na, neuer Song, mal gucken. Also klar, wenn es hilft, ziehen wir uns zurück und überlegen mal. Also die Nachrichten sind voll jeden Tag und der Schrecken sitzt jeden Tag erneut tief, obwohl es fast 5 Jahre her ist mittlerweile. Mhm. Man ist natürlich ein Stück weit hilflos, wenn man aus der Ferne als Normalbürger eigentlich nur zugucken kann. Aber vielleicht finden wir einen Mittelweg, mit unserer Musik ein bisschen was zu transportieren, was dem Normalbürger vielleicht nicht so möglich ist, um da ein bisschen mehr Awareness und Aufmerksamkeit rüber zu schicken und vielleicht auch ein bisschen Geld.
1: Okay, meine alte Tochter wohnt in Kiew, Hauptstadt von der Ukraine. Ja. Und sie wünsche Ihnen, wenn Krieg ist fertig, wenn Ukraine gewonnen.
0: Ja.
1: Wir laden Ihnen in unsere große Fest Atlas Weekend.
0: Kommen wir sofort.
1: Warten auf Ihnen.
2: Okay,
1: herzlichen Dank.
0: Dann hoffen wir, dass wir bald kommen können.
1: Danke.
3: Хочу трішечки більше розказати про цей гурт Босхоз. Саме у березні 22-го року, на початку повномасштабного вторгнення Росії в Україну, цей гурт висловив активну підтримку Україні, випустивши кавер-версію відомої антивоєнної пісні «Buffalo Springfield» «For What It's Worth». Музиканти передали 100% доходів від стрімінгу та завантажень треку на допомогу українським дітям через благодійну організацію «Ein Herz für Kinder». Звичайно, я подякувала за це лідерам гурту і, звичайно, подарувала свої українські соняшники – соняшники походженням з України, українсько-швейцарський соняшник, і запросила до нас в Київ на концерт. Або ще, можливо, приїдуть в Швейцарію ще раз, і ми вже тоді докладніше запишемо відеоінтерв'ю з лідерами гурту. Цей гурт записав антивоєнний сингл у своєму фірмовому стилі, і тоді ще всі 100% прибутку були передані на користь цього фонду «Ein Herz für Kinder». І вони взагалі використовують медійну та соціальну підтримку для залучення уваги до війни в Україні. І тому я і запитувала, чи будуть вони створювати ще одну якусь пісню, чи не одну, а, можливо, цілу добірку пісень на підтримку України. Ну, вони дуже оптимістично відповіли на це запитання і, як ви могли зрозуміти, передають підтримку Україні і побажання того, щоб партнери європейські і міжнародні підтримували нашу країну і щоб вона нарешті перемогла і вже навіки вічні запанував стабільний, справедливий мир в нашій незалежній, мирній Україні. І от

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1: die ganze Nacht lernen, mit der ganzen Art lernen.
0: Das ist
1: ein grauer Hoch.
0: Also,
1: er
0: macht man sich
1: keinen Begriff. 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
2: Tja. Naja.

0: Wounds.
1: No, I don't know.
0: Eyebrows.
1: Not an E.